Nein, die geben ja eh eine Impfung. Hier wird mehr für Traffic. Tony Jackson's Wash the Car, 2501 West Happy Valley, it's an audible, South of Motion, it's 103.